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4: Na, good morning. Irgendwo zwischen Durchlüften, Allergietabletten suchen und Haare richten, hast du alles richtig gemacht und deinen Lieblingssender an. Geil, dass du mit am Start bist. Wir machen uns einen geilen Dienstag miteinander. Übrigens, schon mal save the date, weil diesen Freitag bist du auf jeden Fall pünktlich ab 6 Uhr, aber so knallewach, dass dir kein Kollege oder dein Chef irgendwie die Laune vermiesen kann. Mit der Radio Top 40 Eskalation, da spielen wir dir wieder einen Tag lang alles, was Spaß macht, mit allen Genren, die da dazugehören. Diesen Freitag ab 6 und dann den ganzen Tag. All You Can Party angesagt. Jetzt aber erstmal rein in den Dienstag und mal wieder diese lange Woche hier gemeinsam wuppen. Mit Top Vibes und Top Music von Gordo und Renier Sonneveld. Loco Loco.

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Top Vibes und Top Music jetzt für deinen Dienstagmorgen mit Robin Schulz, Ambers. Max für dich am Start. Moin!

So eine Mischung aus knallt und ist gechillt. Jonas Ass und Dennis Lloyd mit Diamonds hier bei Radio Top 40. Top Vibes und Top Music um kurz vor 6. Und jetzt geht's weiter mit Miles Smith mit Stay If You Wanna Dance. Schönen guten Morgen, Max hier.

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1: Guten Morgen am Dienstag, es ist kurz vor 6. Radio Top 40 hier. Wir schauen aufs Wetter heute. 17 bis 20 Grad, maximal wieder ordentlich mild in Thüringen. Wir starten erstmal mit einem schönen Sonnenaufgang in den Tag, später dann einige Wolken, gebietsweise ab heute Nachmittag auch Schauer möglich. Aber für die Good Vibes schauen wir einfach mal ins Wochenende und in die nächste Woche. Dann einfach das erste Mal dieses Jahr über 30 Grad. Kann sich sehen lassen. Und was sonst wichtig ist für deinen Dienstag, gibt's jetzt von Christoph.
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3: Hi. Thüringen muss viel Geld für seine Beamten ausgeben, denn die haben bisher zu wenig verdient. Das Thüringer Finanzministerium rechnet nach eigenen Angaben mit Mehrkosten von rund 415 Millionen Euro. Hintergrund ist ein Urteil über die Beamtenbesoldung aus Berlin aus dem letzten Jahr. Das Bundesverfassungsgericht hatte festgestellt, dass die Beamten dort über Jahre hinweg zu wenig verdient hatten. Denn der Lohn der Beamten muss immer mindestens 15% über der Grundsicherung liegen. Das Kabinett berät jetzt, wo die über 400 Millionen Euro zusätzlich für Thüringer Beamte herkommen sollen. Nach dem Einsturz eines Hauses in Görlitz werden 3 Menschen weiterhin vermisst. Nach Angaben der Polizei wurden ursprünglich 5 Personen vermisst, 2 von ihnen seien aber wohlauf. Ob sich die 3 Vermissten unter den Trümmern des eingestürzten Hauses befinden, ist unklar. Möglicherweise ist das Haus wegen einer Gasexplosion eingestürzt. In der US-amerikanischen Stadt San Diego sind bei einem Angriff auf ein islamisches Zentrum 3 Menschen getötet worden. Die beiden mutmaßlichen Angreifer im Alter von 17 und 19 Jahren wurden zudem tot auf einem Parkplatz gefunden. Bei ihnen geht die Polizei von Selbstmord aus. Die Polizei sieht die Attacke auf das islamische Zentrum in Kalifornien als Hassverbrechen. US-Präsident Donald Trump hat von einer entsetzlichen Situation gesprochen.
1: Danke, Christoph. Es ist genau um 6. Radio Top 40 hier. Wir schauen noch auf die Straßen. Panzerblitzer B19 Meiningen Höhe Welkershausen Richtung Wasungen und Erfurt Stauffenberg Allee Richtung Schmidtstädter Knoten. Sonst Vorsicht an neuen Richtung München zwischen Lederhose und Triptis, kaputter LKW auf der rechten Spur und dem Standstreifen. Hast du noch was? Dann her damit. 0800, dann die 599, 1999. Anruf, WhatsApp, geht beides. Oder ganz easy über die kostenlose Radio Top 40 App. Gute Fahrt.
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1: Hallo und good morning. Tag gesagt am Dienstag. Nice, dass du mit dabei bist. Erstmal noch die letzten Schlaffalten aus dem Gesicht bügeln. Nebenbei Top Vibes und Top Music pumpen. Wir haben viel vor, Menschleins. Es wird wieder gezockt. Mein hottestes Musikgame Thüringens geht kurz nach 7:30 wieder steil. Stop and Play heißt. Da kannst du entscheiden, was hier in der Playlist laufen soll. Check-in gibt's ganz easy über WhatsApp mit dem Hashtag Stop and Play an die 0800 dann die 599 1999. Wenn du heute also Lust hast, kurz nach 7:30 hier zu bestimmen, was denn im Radio laufen soll, schickst du mir das Hashtag Stop and Play per WhatsApp und außerdem klärst du dir deine Chance auf Freetickets für die geilsten Festivals im Sommer. Und ich habe einen Hot-Take für dich. Kurz nach 7 geht's da um sauber gemachte Wohnungen und ob ich einfach nur ein bisschen dämlich bin oder wir alle den gleichen inneren Monk teilen. Jetzt aber erstmal was zum Reinkommen. Top Vibes und Top Music von Harry Styles, American Girls. Für deinen Dienstag. Kurz nach 6 haben wir es. Max hier für dich. Moin.

0: mit Don't Worry hier bei Radio Top 40. 10 Minuten nach 6 haben wir's. Weißt du Bescheid, wofür es Zeit ist? Den Daily Community Check, was bei dir so abgeht.
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0: Max für dich am Start. Schicken guten Morgen. Und auch Hanna aus Gera ist mit dabei. Freut sich heute auf ihren Termin im Nagelstudio. Hatte per WhatsApp rübergebeamt. War letzte Woche im Urlaub und da ist einer nach dem anderen abgerissen. Heute werden die Krallen dann neu gemacht. Freund Alex darf zahlen und auswählen. Alex, guter Mann. Guter Mann. Hendrik aus Erfurt hat heute Spätschicht, legt aber gleich erstmal noch eine Gym-Session vor die Arbeit hin. Von nichts kommt nichts, hat er geschrieben. Zieh durch, mein Atze. Was geht denn bei dir heute am Dienstag? Was ist dein Plan? Ich freue mich über deine WhatsApp-Nachrichten, noch mehr über Sprachnachrichten natürlich. 0800, dann die 5, 99, 1999. Immer wieder geil, wenn du Part meiner Show bist. Also lass ein bisschen Liebe bei WhatsApp da. Im Gegenzug gibt's für dich die Geistermucke für deinen Dienstagmorgen, um wach zu werden.
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kurz nach Viertel sieben. Schönen guten Morgen. Radio Top 40 ist an. Deine Morning Show mit Max läuft. Das war Topic Fireboy DML und Nico Santos. Mit Buddy. 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
0: 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Jetzt erstmal Top Vibes und Top Music von Jaden Bosen. Das ist Upside Down. Schönen guten Morgen.

Privatkonzert von Felix Jähn, Rain in the Beats, hier bei Radio Top 40. Kurz vor 7:30 und direkt im nächsten Line-Up, Benson Boone, Sorry I'm Here for Someone Else. Schönen guten Morgen. 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

0: der Top 40 ist hier. Kurz vor halb sieben.
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0: Heute 17 bis 20 Grad maximal. Gestern Nachmittag ja auch schon perfektes T-Shirt-Wetter. Kriegen wir heute nochmal Sonne in der ersten Tageshälfte, ja, später bewölkt. Und auch der ein oder andere Schauer ist heute Nachmittag gemeldet. Aber ab dem Wochenende dann sogar bis 30 Grad. Dann ist dann offiziell direkt der Frühling direkt wieder over und wir sind im Sommer. Radio Top 40 an. Es ist kurz nach halb sieben. Wir schauen gleich noch auf die Straßen. Vorsicht auf der A9 Richtung München zwischen Lederhose und Tripsis. Da ein kaputter LKW auf der rechten Spur und dem Standstreifen. Ansonsten kommst du aber easy durch. Falls du noch was siehst, dann immer her damit. 0800, dann die 5 99 19 99. Anruf, WhatsApp, geht beides. Oder ganz easy über die kostenlose Radio Top 40 App. Gute Fahrt.
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0: Na, das ist einfach die geilste Radioshow ever. Was dagegen?
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0: Darf ich vorstellen? So klingt sie, Alok und Khalid. Dive into me. Kriegst du jetzt. Maxi für dich. Moin.
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0: Was ein Brett, ey, Lady Gaga und Doja Runway aus Der Teufel trägt Prada 2. Und damit herzlich willkommen zum Eskalationslehrgang. Wir gehen zuerst mal die typischen Eskalationssituationen durch. Essen mit der ganzen Familie zum Beispiel und Onkel Klaus haut wieder einen raus. Dann, du willst dich mit deinem Kumpel auf genau ein Getränk treffen. Und es werden am Ende 20. Und Ampel wird grün und der vor dir fährt nicht im Bruchteil einer Sekunde los. So, das sind so die grundlegenden Eskalationssituationen. Aber auch im Radio wird eskaliert.
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0: Und damit schönen guten Morgen, kurz vor 6:45, deine Morningshow mit Max ist an. Ja, wir machen es wieder. 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

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Du bist hoffentlich mit am Start. Wer, wenn nicht, hört zum Purple Disco Machine jetzt für dich.

Home von Glockenbach und Tom Walker. Kurz nach 6:45. Good morning, Party People. Neuer Trend auf Social Media, weißt du Bescheid? Kriegst du natürlich zuerst hier in meiner Show. Max für dich am Start. Moinsen. Das Ding heißt Snail Mail, also Schneckenmail übersetzt, ist gerade ein übelstes Ding bei Gen Z. Und wenn du Gen Z hörst, dann denkst du jetzt safe wieder sofort, ja, okay, das hat wieder irgendwas hier mit E-Mails verschicken zu tun, mit TikTok, Social Media. Nee, hat was mit Briefe schreiben zu tun, und zwar handschriftlich. Wenn du deine Urlaubskasse nämlich ein bisschen aufstocken willst, kannst du das auch machen, denn da schreibst du im Prinzip Newsletter an teilweise vollkommen fremde Personen. Die Briefe, dafür bekommst du dann eben Geld, da sind dann meistens noch Goodies drin, Inspiration, Sticker, kleine Kunstwerke oder eben selber gezeichnete Comics, und ganz viele Creatorinnen und Creator nutzen das eben. Und da kannst du dann wie so eine Art Abonnement abschließen, wo du dann im Prinzip Briefe schreibst und bekommst dafür halt so um die 8 US-Dollar pro Ausgabe. Das war jedenfalls das Beispiel, was ich gesehen habe auf TikTok. Also check das unbedingt mal aus auf Social Media. Snail Mail, wenn du

schicke Handschrift hast, was ich von mir definitiv nicht behaupten kann, und du einfach ein bisschen was dazu verdienen willst, jetzt vom Festivalsommer oder vom nächsten Urlaub, Snail Mail. Das neue Ding. Briefe schreiben.

0: öfter wechselt als ich meine Hosen. Robin Schulz, Sweet Goodbye. Hier bei Radio Top 40, deine Morning Show mit Max läuft. 3 Minuten vor 7 haben wir's. Schönen guten Morgen.
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0: Und gleich für dich. Ganz gechillt in den Dienstagmorgen starten. Dave & Tams Rain Dance. Und kleiner Geschichtskurs mit Joel Corey und Becky Hill. History. Kriegst du alles gleich für mich in der nächsten halben Stunde. Bleib dran.
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2: Fixes Wettercheckup und kurz vor 7. Heute Höchsttemperaturen 17 bis 19 Grad. Momentan noch viel blauer Himmel in Thüringen. Auch die Sonne ist am Start. Im Laufe des Tages dann immer mal mehr Wolken. Ab heute Nachmittag auch gebietsweise ein paar kleine Schauer mit drin. Ab nächster Woche ist dann aber Sommer in Thüringen angesagt. Dann sogar bis über 30 Grad. Und was sonst wichtig ist für deinen Dienstag, das gibt's jetzt von Christoph.
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3: Hi. Thüringen muss viel Geld für seine Beamten ausgeben, denn die haben bisher zu wenig verdient. Das Thüringer Finanzministerium rechnet nach eigenen Angaben mit Mehrkosten von rund 415 Millionen Euro. Hintergrund ist ein Urteil über die Beamtenbesoldung aus Berlin aus dem letzten Jahr. Das Bundesverfassungsgericht hatte festgestellt, dass die Beamten dort über Jahre hinweg zu wenig verdient hatten. Denn der Lohn der Beamten muss immer mindestens 15% über der Grundsicherung liegen. Das Kabinett berät jetzt, wo die über 400 Millionen Euro zusätzlich für Thüringer Beamte herkommen sollen. In Deutschland verstoßen tausende Tankstellen gegen die 12-Uhr-Regel. Das zeigt eine Auswertung des Verbraucherdienstes Mehr Tanken. Demnach hat jede fünfte Tankstelle die Preise zu unerlaubten Zeiten erhöht. Am häufigsten schummeln die Tankstellen in Bayern bei der 12-Uhr-Regel, am seltensten in Berlin. Nach dem Einsturz eines Hauses in Görlitz werden drei Menschen weiterhin vermisst. Nach Angaben der Polizei wurden ursprünglich 5 Personen vermisst, 2 von ihnen seien aber wohlauf. Ob sich die 3 Vermissten unter den Trümmern des eingestürzten Hauses befinden, ist unklar. Möglicherweise ist das Haus gestern Abend wegen einer Gasexplosion eingestürzt.
2: Danke Christoph, kurz nach 7. Radio Top 40 hier. Fixer Blick auf die Straßen, Panzerblitzer habe ich 2 Stück für dich. B19 Meiningen Höhe Welkershausen Richtung Wasungen und Erfurt Stauffenberger Allee Richtung Schmidtstädter Knoten. Sonst Vorsicht A9 Richtung München zwischen Lederhose und Triptis, kaputter LKW auf der rechten Spur und A73 Richtung Leipzig zwischen Roßlau und Sangerhausen West hier ein Reifen auf der linken Spur. Hast du sonst was? Beam's mir rüber. 0800 dann die 5 99 19 99. Anruf, WhatsApp geht beides oder ganz easy über die kostenlose Radio Top 40 App. Gute Fahrt.
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2: Schicken guten Morgen dir am Dienstag. Müssen gleich mal schnacken, Leute. Ich habe einen Hot-Take für dich. Achtung, Statement von mir. Eine aufgeräumte Wohnung, also so richtig blitzblank alles, nichts steht mehr rum, alles fresh gemacht, das fühlt sich für mich nicht nach zu Hause an. Habe übers lange Wochenende aufgeräumt und jetzt sitze ich da in dieser sterilen Wohnung und ich fühle mich irgendwie fremd in meiner eigenen Butze. Stehe ich da alleine da oder... Oder siehst du das komplett anders? Dein Take 0800, dann die 5, 99, 1999. Wir schnacken nach 3 Tracks drüber.
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nicht rot, nicht nur grün, auch nicht nur blau, sondern alle Farben. Baby Goodbye, hier bei Radio Top 40. 7:10 haben wir es. Moini Max für dich am Start. Und ja, ich hab's vorhin schon angeteasert. Übers lange Wochenende habe ich meine Bude wirklich mal entkernt. Alles ist aufgeräumt, gewischt, gestaubsaugt, Sachen in den Keller gepackt. Und jetzt saß ich am Wochenende und auch gestern in dieser blitzblanken Bude auf meiner Couch, guckte links, guckte rechts und dachte mir so, nee. Der innere Monk, der fühlt sich gerade nicht wohl. Also Leute, ich bin kein Assi, ich bin auch kein Messi. So schlimm ist es echt nicht. Aber irgendwie fehlt's Leben in der Bude, wenn nichts in der Spüle liegt oder der Wohnzimmertisch nicht irgendwie so ein bisschen zum Zwischenparkplatz für jeglichen Schnickschnack wird. Fabi aus Sömmerda hat schon eine WhatsApp dagelassen. Sie sieht's ganz genauso und schreibt, sieht nach 3 Tagen meist ja eh wieder kacke aus. Fabi fühle ich komplett. Richard aus Kölle da dagegen, anscheinend übelster Ordnungswani. Bei ihm herrscht immer Ordnung, schreibt er. Und spätestens nach 2 Tagen wird einmal komplett aufgeräumt. Kommst du mal rum, meiner, und kümmerst dich auch bei mir. Was meinst denn du? Hottag, komplett aufgeräumte Wohnung. Zwar schön, wenn es fertig ist und du fühlst dich gut, aber wirkliches Zuhause-Feeling ist es dann doch nicht. Dein Take dazu, 0800, dann die 5, 99, 19, 99. Würde mich sehr interessieren, ob ich nur diesen bekloppten inneren Monk habe. Ey, und für alle, die sich schon auf die Unordnung im Festivalzelt freuen, dranbleiben. Wie du an deine Freetakes für deinen Festival-Summer kommst, das kriegst du gleich von mir nach 2 Tracks. Gleich Bennett, Was der Tangement? Und jetzt die Jungs, die du einfach mal in der Halftime-Show von der Fußball-WM 2026 siehst. Das ist BTS.

0: Genau, jetzt einmal die komplette Bude durchlüften, der Alexa sagen, dass sie bitte 3 Stufen lauter machen soll und dann weckt Bennett einfach mal gleich die ganze Nachbarschaft mit. Was für Tangement! Hier bei Radio Top 40, 7.17 Uhr, deine Morningshow mit Max ist an. Und falls du es gebraucht hast, hier ist es. Dein Zeichen des Universums, dass du jetzt deinem Festival-Buddy eine WhatsApp schreibst.
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5: Also so wie es jetzt gerade ist, kann es ehrlicherweise bleiben. Viel blauer Himmel, paar Schleierwolken, alles nichts Wildes, noch kein Regen. Das Ganze bei 17 bis 20 Grad heute maximal. Ab heute Nachmittag ein bisschen bewölkter, auch der ein oder andere Schauer ist mit drin. Im Laufe der Woche wird es dann aber immer schöner und wärmer. Am Wochenende dann einfach das erste Mal dieses Jahr 30 Grad in Thüringen. Es ist gleich ganz genau 7:30. Wir schauen fix noch auf die Straßen. Blitzer A4 Richtung Dresden zwischen Jena-Göschwitz und Jena-Zentrum hinterm Lobdeburg-Tunnel. Dann A9 Richtung München zwischen Lederhose und Triptis, kaputter LKW auf der rechten Spur. Und A73 Richtung Suhl zwischen Lichtenfels-Nord und Untersimau, kaputtes Auto auf dem Standstreifen. Der ist deswegen blockiert und da sind Personen auf der Straße, also da bitte Fuß vom Gas. Hast du auch noch was? Dann her damit. 0800, dann die 599, 1999. Anruf, WhatsApp, machst du einfach beides. Oder ganz easy über unsere kostenlose Radio Top 40 App. Und jetzt schnappst du dir dein Handy, denn du wirst jetzt mein Musikboss. Good morning.
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5: Schönen guten Morgen, denn nach 3 Tracks kannst du entscheiden, was hier in der Playlist laufen soll. Normalerweise kriegst du ja die ganzen Songs immer von mir und ich weiß, Geschmäcker sind unterschiedlich. Und vielleicht denkst du dir, oh nee, auf den hätte ich jetzt vielleicht übelst Bock oder nicht so Bock oder wie auch immer. Naja, dann schick mir einfach das Hashtag Stop and Play an die 0800, dann die 599, 1999 und dann hast du hier gleich das musikalische Zepter, das Mischpult sozusagen in der Hand und kannst entscheiden, welcher Song hier nach 3 Tracks laufen soll. Hashtag Stop and Play an die 0800, dann die 599, 1999 und dann zocken wir gemeinsam das geilste Musikgame Thüringens. Vorher Bibi Rexha und Faithless mit New Religion. Max hier. Schönen guten Morgen.

0: Reel hochgeladen, Alex Warren, mit Fever Dream hier in der Playlist. Einfach gesagt, ich zeige jetzt mal meinen Eltern meine Musik. Was macht der? Steckt eine Bluetooth-Box in eine Urne. Wow, das hätte ich von Alex Warren nie gedacht. Schnell Themawechsel, denn jetzt bist du hier am Drücker und kannst entscheiden, was hier als Musikboss in der Playlist laufen soll.
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0: Ich habe jetzt Marisa aus Erfurt in der Leitung, die hat Bock, hier die Playlist mitzubestimmen. Schönen guten Morgen.
2: Guten Morgen.
0: Meine Liebe, erste Frage vorneweg. Langes Wochenende stand an. Was hast du denn Feines gemacht?
2: Ach, ganz viel entspannt, das Wetter genossen.
0: Sehr schön.
2: Und einfach mal ein bisschen runtergekommen, ausgeschlafen.
0: So soll es sein. Pass auf, jetzt geht der Ernst des Lebens wieder los. Wir haben mal wieder eine lange Woche. Womit könnte ich dir jetzt musikalisch gerade eine Freude machen? Just in diesem Moment, was wäre jetzt sowas, wo du sagst, ja, Max, genau das habe ich jetzt gebraucht.
2: Ach, irgendwas, was richtig ballert, was frühs am Morgen einen direkt ein bisschen wach macht.
0: So, genau. Pass auf, ich habe 8 Songs für dich vorbereitet. Einmal darfst du Stopp sagen, der läuft instant im Radio. Klar soweit?
2: Mhm.
0: Gut, wir legen los.
3: Herzbeben, lass uns leben.
0: Ob der knallt, musst du entscheiden. Helene Fischer, Herzbeben.
2: Nein.
0: Nein, das war ein klares Nein. Gut, weiter. Geile Kombi, Madonna und Sabrina Carpenter. Auf dem Coachella das erste Mal gemeinsam aufgetreten. Bring Your Love, neu rausgekommen. Was sagen wir dazu?
2: Nee, ist mir noch zu wenig.
0: Okay. Hattest du Französisch in der Schule?
2: Nein.
0: Gut, dann ist Tromé sicher auch nichts. Ah, okay, Spanisch dabei. Dann geht's weiter mit Olivia Rodrigo. Drop Dead sind die spannende Vibes. Was sagen wir dazu?
2: Nein, auch okay. Zu langsam.
0: Du bist aber auch wählerisch, Mann. Knallt dir der genug? Flo
2: der
0: Rider,
2: ist
0: good
2: es.
0: Feeling. Ja?
2: Ja, das, den will ich.
0: Das ist also dein Job, dein Stopp. Kriegst du jetzt hier im Radio ganz viel Spaß damit. Was steht heute noch bei dir an?
2: Auch ein bisschen chillen, erst arbeiten, dann nachmittags ein bisschen im Garten.
0: Och, ein bisschen Gartenarbeit, bisschen Omi
2: bisschen
0: beim Häkeln helfen.
2: Genau so.
0: Machst du richtig. Kannst du dich mental schon mal aufs Unkraut jeden vorbereiten mit Flo Rida und Good Feeling? Viel Spaß damit.
2: Danke.

0: nach 7:45. Ich habe vor uns mit Marisa aus Erfurt ja Stop and Play gespielt und jetzt hat sich gerade Emma aus Weimar gemeldet.
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0: Und hat eine WhatsApp geschrieben, wie sich denn Marisa nicht für den hier entscheiden konnte.
2: Herzbeben, lass uns leben, wir
0: ja.
2: Was erleben.
0: Helene Fischer, Herzbeben stand mit zur Auswahl, war für Marisa sehr schnell klar, dass sie den nicht haben möchte. Well, tut mir ja jetzt leid. Aber Helene Fischer, na komm einmal kurz.

Jetzt war er hier trotzdem. Und Emma, machst du einfach genauso wie Marisa. Schick mir das Hashtag StopAndPlay an die 0800, dann die 599 1999. Und dann kannst du ja von mir aus am Donnerstag hier kurz nach halb acht bestimmen, was in der Playlist läuft.

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4: Übergangsjackenwetter heute wieder. 17 bis 20 Grad bei uns in Thüringen. So ein bisschen blauer Himmel, so ein bisschen Schleierwolken, ein bisschen Sonne. Das ist so der Deal bis heute Mittag. Ab heute Nachmittag dann ein paar mehr Wolken. Auch der ein oder andere Schauer ist gebietsweise gemeldet. Am Wochenende dann aber sogar bis zu 30 Grad. Und was sonst wichtig ist für deinen Dienstag, gibt's jetzt von Christoph.
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5: Hi. In Görlitz sucht die Polizei nach mehreren vermissten Personen. Die drei Menschen könnten laut Polizei unter den Trümmern eines eingestürzten Mehrfamilienhauses liegen. Das Haus ist möglicherweise gestern Abend wegen einer Gasexplosion eingestürzt. Laut einer Sprecherin der Polizei soll es ein Leck geben, aus dem Gas austritt. Die Einsatzkräfte tragen den Schutt seit etwa 2 Uhr heute Nacht vorsichtig ab. Ursprünglich hatte die Polizei nach 5 Vermissten gesucht. 2 von ihnen seien aber wohlbehalten wieder aufgetaucht. In Deutschland verstoßen tausende Tankstellen gegen die 12-Uhr-Regel. Das zeigt eine aktuelle Auswertung des Verbraucherdienstes Mehr Tanken. Demnach hat jede 5. Tankstelle die Preise zu unerlaubten Zeiten erhöht. Am häufigsten schummeln die Tankstellen in Bayern bei der 12-Uhr-Regel, am seltensten in Berlin. Manuel Neuer wird wohl bei der Fußball-WM diesen Sommer im Tor der deutschen Nationalmannschaft stehen, das berichtet die Bild-Zeitung. Demnach hat Bundestrainer Julian Nagelsmann dem bisherigen Stammtorwart Oliver Baumann seine Entscheidung mitgeteilt. Eigentlich war Manuel Neuer nach der Europameisterschaft vor 2 Jahren aus dem deutschen Nationalteam zurückgetreten. Bundestrainer Nagelsmann wird den deutschen WM-Kader endgültig am Donnerstag bekannt geben.
4: Sind wir alle schon ganz gespannt. Danke, Christoph. 1:01. Wir schauen fix auf die Straßen. Blitzer auf der A4 Richtung Dresden zwischen Jena Zentrum und Stadtrode an der Baustelle und A73 Richtung Nürnberg zwischen Eisfeld Süd und Coburg. Sonst Vorsicht A4 Richtung Dresden zwischen Friedewald und Wildeck-Höhnebach. Vorsicht, ein defekter Bus auf dem rechten Fahrstreifen und dem Standstreifen. Der Bus, der ragt auch ein bisschen auf die rechte Fahrspur. Achtung. Dann A9 Richtung München zwischen Lederhose und Triptis. Kaputter LKW auf der rechten Spur. Und A9 Richtung München zwischen Bad Klosterlausnitz und Hermsdorfer Kreuz. Brennender PKW auf dem Standstreifen. Hast du noch was? Dann her damit. 0800, dann die 5 99 19 99. Anruf, WhatsApp, geht beides. Oder ganz easy über die kostenlose Radio Top 40 App. Gute Fahrt.
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4: Schicke Start hier in den Dienstag. 8:02 haben wir's. Leute, es gibt eine Party am Freitag, zu der musst du gar nicht erst hinfahren. Da brauchst du auch kein krasses Outfit, du musst auch keinen Eintritt bezahlen. Denn die Party, die bringen wir zu dir nach Hause, in dein Radio, egal wo du steckst. Gleich nach 3 Tracks mehr davon. Und wir schnacken nochmal rüber. Die Community hat nämlich eine sehr starke Meinung zu meinem Hottag, dass sich eine aufgeräumte Wohnung nicht richtig nach zu Hause anfühlt. Kannst du auch gerne mal noch in unserer Insta-Story voten, @radiotop40, oder schickst mir einfach eine WhatsApp. 0800, dann die 5, 99, 19.

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Pinke Disco Maschine, Purple Disco Maschine und The Magician All My Life hier bei Radio Top 40. Schönen guten Morgen dir. Gleich 10 Minuten vor 8:30. Es ist der Hot Take des Morgens von mir. Achtung, eine komplett aufgeräumte Wohnung fühlt sich nicht nach zu Hause an. Ich habe das Thema heute einfach mal der Community mitgebracht und ich habe haufenweise WhatsApp-Nachrichten dazu bekommen. Ella aus Jena zum Beispiel schreibt, sie fühlt es auch. Bei ihr setzt das Chaos aber spätestens nach einer Woche wieder ein und sie schreibt, dass sie sich dann doch wieder die Ordnung wünscht. Kai aus Gotha räumt erst gar nicht auf, sagt er, außer Mama kommt mal zu Besuch. Und Theresa aus Erfurt hat direkt einen Haushalts- und Putzplan mit ihrer Mitbewohnerin. Funktioniert so semi, sagt sie, aber alleine halt auch schwierig. So nach dem Motto, Max, putzt du mal das Bad? Na Max, wieso soll ich das denn machen? Ne? Checkste? Also, dein Take dazu, den brauche ich unbedingt per WhatsApp. 0800, dann die 599, 1999. Fühlt sich eine 100% aufgeräumte, saubere Butze für dich nach zu Hause an? Ja oder nein? Ich habe auch mal die Insta-Community gefragt. In meiner Story. 57% sagen, ja, wir fühlen mich komplett, also fühlt sich nicht nach zu Hause an. 29% sagen, ich spinne, kann ich verstehen. Und 14% sagen, müssen mal wieder aufräumen. Übrigens, laut einer Studie, die drei unbeliebtesten Haushaltsaufgaben. Platz 3, Boden wischen. Platz 2, Kühlschrank reinigen. Und Platz 1, und ich glaube, da können wir alle Ja und Amen sagen, Fenster putzen. Da gibt's nichts mehr hinzuzufügen.

0: Die Top 40 ist hier. Kurz vor halb neun. Schönen guten Morgen.
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6: 17 bis 20 Grad heute maximal. Sonnenbrille brauchst du heute auch. Später dann ein paar mehr Wolken. Gebietsweise ein bisschen Regen, aber am Wochenende dann echt Sommer in the Building in Thüringen. Über 30 Grad einfach drin. Es ist kurz nach 8:30. Wir schauen gleich noch auf die Straßen. Blitzer stehen auf der A4 Richtung Dresden zwischen Jena Zentrum und Stadtrode an der Baustelle. A73 Richtung Nürnberg zwischen Eisfeld Süd und Coburg in der Baustelle. A4 Vorsicht Richtung Dresden zwischen Friedewald und Wildeck-Höhnebach. Kaputter Bus auf der rechten Spur. A9 Richtung Berlin zwischen Dreußig und Naumburg. Kaputter Laster. A9 Richtung München zwischen Lederhose und Triptis. Auch kaputter LKW auf der rechten Spur. Und B247 Bad Langensalza zwischen Bad Langensalza und Schönstedt. Dichter Verkehr, hier brauchst du eine knappe Viertelstunde länger heute Morgen. 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Dann her damit. 0800, dann die 599, 1999. Anruf, WhatsApp, geht beides oder ganz easy über die kostenlose Radio Top 40 App. Gute Fahrt. Good morning.
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6: Ach ja, Kaffee schmeckt, Mucke ballert, Sonne. Naja, in größten Teilen Thüringens ist er auch noch am Start. Leben ist schön, geil, dass du mit am Start bist. Und jetzt gibt's Vertigo von Tiffany Harris für dich in der Playlist. Ich hab's mal gegoogelt, was es überhaupt ist. Vertigo bezeichnet das Gefühl, dass sich der eigene Körper oder die Umgebung dreht oder schwankt, obwohl keine tatsächliche Bewegung stattfindet. Komisch. Ich dachte, so ging's uns allen nur zum Männertag. Wer checkt, der checkt. Tiffany Harris, Vertigo, jetzt für dich. Top Vibes, Top Music für deinen Dienstag. Hier in deiner Radio Top 40 Morning Show mit Max. Moin!

0: Es gibt diesen Track wirklich in jeder fucking Form mittlerweile.
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0: Jeder DJ, der eine Party zum Abgehen bringen will, mixt den einfach mit in sein Set. Und zwar Aaron Smith mit Dancing. Und auch Southstar hat sich gedacht, angeleckt meins. Und hat Dancing von Aaron Smith einfach mal seinen Stempel drauf gedrückt. Alle, die Bock auf Langeweile und Ruhe haben, ihr dürft jetzt gern die nächsten 2 Minuten 48 Sekunden mal kurz das Radio leise drehen. Alle anderen, die Bock auf Stimmung haben und das Wachheitslevel boosten wollen, gönn dir das Ding und dreh auf. Dancing im Southstar Remix von Aaron Smith.

Lady Gaga, The Dead Dance. Es ist 8.49 Uhr. Geil, dass du da am Start bist. Hier ist Radio Top 40. Deine Morningshow mit Max läuft. 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
2: So, alle, die jetzt erst auf Arbeit schießen, die brauchen eigentlich schon keine Jacke mehr. 17 bis 20 Grad heute maximal. Dazu Sonne, paar Wolken am Himmel. Ab heute Nachmittag ein paar kleinere Regenschauer, aber nur gebietsweise. Und am Wochenende haben wir dann sogar schon wieder 30 Grad. Und was sonst wichtig ist, gibt's jetzt von Christoph.
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4: Hi. In Görlitz sucht die Polizei weiterhin drei Vermisste nach dem Einsturz eines Hauses. Nach Angaben einer Polizeisprecherin würde der Tagesanbruch die Suche etwas erleichtern. Das technische Hilfswerk müsse die Trümmer deshalb weniger ausleuchten. Die Polizei sucht nach drei Erwachsenen. Möglicherweise waren sie im Haus, als es gestern Abend eingestürzt ist. Als mögliche Ursache für den Einsturz des Hauses vermutet die Polizei eine Gasexplosion. Für Elektroautos soll es wieder eine staatliche Kaufprämie geben. Bundesumweltminister Carsten Schneider möchte das Förderportal heute Vormittag freischalten. Der komplette Antrag soll digital ablaufen. Die Förderung kann es unter anderem für Kauf und Leasing neuer E-Autos und für bestimmte Plug-in-Hybride geben. Manuel Neuer wird wohl bei der Fußball-WM in diesem Sommer im Tor der deutschen Nationalmannschaft stehen. Das berichtet die Bild-Zeitung. Demnach hat Bundestrainer Julian Nagelsmann dem bisherigen Stammtorwart Oliver Baumann seine Entscheidung mitgeteilt. Eigentlich war Neuer nach der Europameisterschaft vor 2 Jahren aus dem deutschen Nationalteam zurückgetreten.
2: Naja, dann haben wir ja doch vielleicht eine Chance, das Ding zu gewinnen. Danke, Christoph. 9:01. Radio Top 40 an. Wir schauen auf die Straßen. Blitzer auf der A4 Richtung Dresden zwischen Jena Zentrum und Stadtrode an der Baustelle. A73 Richtung Nürnberg zwischen Eisfeld Süd und Coburg. Weimar, Tauberer Straße Höhe Bushaltestelle und sonst Vorsicht. A9 Halle Leipzig Richtung Nürnberg zwischen Bad Berling Himmelkron und Dreieck Bayreuth Kulmbach in beiden Richtungen. Vorsicht, Person auf der Straße. A4 Richtung Dresden zwischen Friedewald und Wildeck Höhnebach. Rechte Spur gesperrt, kaputter Bus. Nochmal A4 Richtung Dresden zwischen Wandersleben und Neudietendorf. Kaputter LKW. Noch einer davon, A9 Richtung Berlin zwischen Dreußig und Naumburg. A9 Richtung München zwischen Lederhose und Triptist. Vorsicht, kaputter LKW auf der rechten Spur. Hast du noch was? 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
2: So, alle 9-to-5ler jetzt, aber fix, fix, nicht, dass der Chef checkt, dass ihr schon 2 Minuten 30 zu spät auf Arbeit seid. Oder einfach mit der Deutschen Bahn begründen, alles unter einer Stunde Verspätung ist noch pünktlich. Auf dem Weg ins erste Meeting supporte ich dich mit Mucke

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Matrix mit Golden um 10 nach 9 hier bei Radio Top 40. Eins verspreche ich dir, du wirst dein Radio jetzt laut drehen. Allerdings nur, wenn du Bock auf gute Laune hast. Und zwar Closure kriegst du jetzt von D.O.D. und Hayley May. Ist schon mal eine Single vom kommenden Album von D.O.D. Geht's alles so in die Pop-Trance-Dance-Richtung. Ist richtig, richtig cool. Macht einfach gute Laune. Genau das, was wir jetzt brauchen. Mit dem Wetter draußen, schön Fenster runter, Sonnenbrille auf dem Weg zum ersten Kundentermin. Gönnst du dir das Ding?

0: Dickes Danke an die Radiotor 4D Community. 9.16 Uhr haben wir es. Max hier mit deiner Morningshow zum Dienstag. Ich wusste nicht, wo die Reise heute hingeht mit meinem Hot Take, dass sich eine komplett saubere und geputzte Bude nicht so wirklich nach zu Hause anfühlt. Deswegen habe ich das heute einfach als Community-Thema in der Show gemacht. Und jetzt das Fazit. Wir haben alle denselben inneren Monk. Ich habe euch bei Instagram in der Story mal gefragt, eine kleine Umfrage hochgeschossen. 53% von euch sagen, ja, eine saubere, geputzte Wohnung fühlt sich nicht so wirklich nach zu Hause an, weil du dich einfach fühlst wie in einer sterilen Arztpraxis. 24% sagen, Max, du spinnst, Wohnung muss sauber sein. Und 24% sagen auch, muss mal wieder aufräumen. Also, vielleicht dein Zeichen des Universums, mal wieder die Bude in Ordnung zu bringen und dann wirklich mal hinsetzen, links, rechts gucken und mal das Feeling abchecken, wie du dich dann fühlst. Dann kannst du mir gerne mal noch eine Nachricht schicken, 0800 an die 599 1999, ob vielleicht auch dein innerer Monk mit meinem verwandt ist.
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11: Ich sag dir ehrlich, keine Ahnung, was der DWD heute hat. Also das sieht mir heute noch nicht nach gebietsweise Regen aus. Blauer Himmel, Sonnenschein, vereinzelt ein paar Wolken. Das Ganze bei 17 bis 20 Grad maximal. Im Laufe der Woche wird's dann immer wärmer. Am Wochenende knacken wir sogar die 30 Grad. Kurz nach 9:30 haben wir's. Radio Top 40 läuft. Wir schauen auf die Straßenblitzer. A4 Richtung Dresden zwischen Jena Zentrum und Stadtrode an der Baustelle. Ähnlich A73 Richtung Nürnberg zwischen Eisfeld Süd und Coburg, auch hier an der Baustelle 80 sind da erlaubt, und Weimar-Taubacher Straße Höhe Bushaltestelle. Sonst Vorsicht A4 Richtung Frankfurt zwischen Waltershausen, Sättelstedt, Gegenstände auf der Fahrbahn. A4 Richtung Dresden zwischen Friedewald und Wildeck-Höhnebach, rechte Spur gesperrt, kaputter Bus. Und noch ein paar kaputte Laster, einmal auf der A9 Richtung München zwischen Treusig und Naumburg und A9 Richtung München zwischen Lederhose und Triptis und A38 Richtung Göttingen zwischen Heringen und Nordhausen, Gegenstände auf der mittleren Spur. Hast du sonst noch was? Dann her damit. 0800, dann die 5, 99, 19, 99. Anruf, WhatsApp, geht beides. Oder du machst es ganz easy mit unserer kostenlosen Radio Top 40 App. Gute Fahrt.
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11: Und jetzt für deinen Morgen noch ein bisschen Klugscheißerwissen to go. Flusspferde furzen durch den Mund. Einfach mit ins nächste Meeting nehmen. Danach Stimmung direkt 10 von 10.
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11: Und die gibt's jetzt von Dave & Tams. Das ist der Rain Dance. Schönen guten Morgen dir und happy Dienstag.
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3: 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Harry Styles ist in der Playlist. American Girls.

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2: Jetzt gibt's Mucke für dich, straight out of Thüringen von unserem Resident DJ U-Beats. Und wow, der Junge hat einfach mal gekocht. Was ist das bitte für ein Brett? Sein erster eigener Release, Up Down von U-Beats. Kann ich dir jetzt schon garantieren, dass der auf dem ein oder anderen Festival dieses Jahr aber safe mit in die

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6: 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Das Wetter zum Dienstag. Da haben wir heute aktuell noch Sonne. Später sind Wolken, teils auch Regen drin bei Werten zwischen 17 und 20 Grad. Morgen zum Mittwoch ähnlich bei ebenfalls bis zu 20 Grad. 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
7: Hi. Für Elektroautos.

0: soll es wieder eine staatliche Kaufprämie geben. Bundesumweltminister Carsten Schneider möchte das Förderportal heute Vormittag freischalten. Der komplette Antrag soll digital ablaufen. Die Förderung kann es unter anderem für Kauf und Leasing neuer E-Autos und für bestimmte Plug-in-Hybride geben. In Deutschland verstoßen tausende Tankstellen gegen die 12-Uhr-Regel. Das zeigt eine Auswertung des Verbraucherdienstes Mehr Tanken. Demnach hat jede fünfte Tankstelle die Preise zu unerlaubten Zeiten erhöht. Am häufigsten schummeln die Tankstellen in Bayern bei der 12-Uhr-Regel, am seltensten in Berlin. Seit April dürfen die Tankstellen nur noch einmal täglich die Preise erhöhen, um 12 Uhr mittags. Manuel Neuer wird wohl bei der Fußball-WM in diesem Sommer im Tor der deutschen Nationalmannschaft stehen. Das berichtet die Bild-Zeitung. Demnach hat Bundestrainer Julian Nagelsmann dem bisherigen Stammtorwart Oliver Baumann seine Entscheidung mitgeteilt. Eigentlich war Neuer nach der Europameisterschaft vor 2 Jahren aus dem deutschen Nationalteam zurückgetreten.
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2: Schönen Dienstag gewünscht und ich dachte ja immer, Pferde essen am liebsten Karotten, aber anscheinend ist es doch was anderes. Die Story dazu, die sich jetzt tatsächlich so in Thüringen ereignet hat, gleich hier in der nächsten halben Stunde. Vorher geht's los mit Mucke, damit du auch gut durch den Vormittag kommst. Jetzt

0: Geburtstag gewünscht. Heute vor dir ist an Lukas hier. Moin. Kennst du vielleicht auch. 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Ey Leute, das muss doch nicht sein.
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Bandbreite vor dir ist hier. Lukas für dich am Start. Auf dem Weg durch den Dienstag ist nicht immer easy, ne? Also hier eine rote Ampel, da ein langsamer Opi. Oder vielleicht sind es auch Pferde, die plötzlich direkt neben der Straße stehen. Jetzt so gewesen in Rudolstadt, ein Dude musste da mit seinem Porsche eine Vollbremsung hinlegen. Daraufhin ist das eine Pferd vor und das andere hinters Auto gelaufen. Und beide haben angefangen, am Auto rumzuknabbern. Als wäre es eine schöne Karotte. Irgendwann haben die Pferde dann aber doch vom Porsche abgelassen. Ein Lackschaden in Höhe von mehreren tausend Euro ist aber trotzdem entstanden. Ja, Freunde. Da haben die zwei wohl den Satz Eat the Rich ein bisschen zu wörtlich genommen.

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0: Sache, die ich einfach nicht hinbekomme, und das ist jederzeit genug zu trinken. Gerade jetzt, wo es wieder wärmer und vor allem auch noch wichtiger wird. Vielleicht muss ich es da so machen wie ein Kumpel von mir. Der hat immer so eine fette 2-Liter-Trinkflasche am Start, die er sich dann so ins Blickfeld stellt und dann immer wieder dran erinnert wird. Und schon nimmt er hier und da mal so einen Hieb. Dann läuft's. Im wahrsten Sinne des Wortes. Sehr, sehr smart. Dafür fehlt mir allerdings die passende Trinkflasche. Noch! Und den Track dazu gibt's jetzt. Two Colors, Head Above Water. Als kleine Erinnerung zwischendurch.
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7: Hi. In Görlitz sucht die Polizei weiterhin 3 Vermisste nach dem Einsturz eines Hauses. Die Polizei sucht nach 3 Erwachsenen. Möglicherweise waren sie im Haus, als es gestern Abend eingestürzt ist. Als mögliche Ursache für den Einsturz des Hauses vermutet die Polizei eine Gasexplosion. Das Haus war gestern Abend eingestürzt. Führende Politiker Jenas haben ein Banner beim Thüringen-Derby scharf verurteilt. Die FCC-Ultras hatten am Wochenende während des Spiels ein Banner von Jenas Bürgermeister und Sicherheitsdezernent Benjamin Koppe hochgehalten. Auf dem Banner ist Koppe in einem Fadenkreuz abgebildet. In einer gemeinsamen Erklärung haben mehrere Politiker aus Jena dieses Banner als eine nicht hinnehmbare Grenzüberschreitung bezeichnet. Die Polizei ermittelt jetzt. Manuel Neuer wird wohl bei der Fußball-WM diesen Sommer im Tor der deutschen Nationalmannschaft stehen. Das berichtet die Bild-Zeitung. Demnach hat Bundestrainer Julian Nagelsmann dem bisherigen Stammtorwart Oliver Baumann seine Entscheidung mitgeteilt. Eigentlich war Neuer nach der Europameisterschaft vor 2 Jahren aus dem deutschen Nationalteam zurückgetreten.
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8: Da bringe ich dich zum Dienstag ein bisschen in Urlaubsstimmung, denn falls du noch ein paar Resttage haben solltest auf Arbeit und Bock auf einen Städtetrip im Winter, habe ich gleich was für dich. Denn der Flughafen Erfurt steuert bald ein neues Ziel an. Richtig geil. Mehr dazu gleich nach 3 Tracks. Vorher Mucke von Jaden Boysen und David Guetta. Crazy Ding. Hier ist Upside.

rummelt der Bauch von vielen jetzt schon. Leute, nur noch ein bisschen durchziehen, dann ist Mittagspause. Reitung vor dir dazu an, dein Dienstag. Lukas hier, moin. Wenn du vielleicht auch zu den Leuten gehörst, die sich schon lange mal vorgenommen haben, einen Trip nach Norwegen zu machen, dafür musst du bald nicht mehr zum Flughafen nach Berlin. Das geht bald auch von Erfurt aus. Schon ab kommenden Winter. Da sind die ersten Direktflüge nach Bergen geplant. Wunderschöne Stadt, umgeben von, ja, Bergen und direkt am Fjord. Perfekt für den kleinen Städtetrip. Und ich wette, einen Reisebuddy findest du auch schnell. Richtig geil. Ich meine, so ein paar Tage Norwegen und das von Erfurt aus.

Urlaub fahren, wenn du auch auf Arbeit braun wirst? Denken sich heute wieder viele, die draußen am Machen sind oder einfach einen schönen Platz direkt am Fenster haben. Herrlich! Reite Foddy dazu an. Dein Dienstag, Lukas hier, moin. Da ist es gar nicht so schlecht, im Arbeitsrucksack auch so eine kleine Tube Sonnencreme griffbereit zu haben. Dann ist alles safe. Von uns gibt's Top Vibes, Top Music, jetzt von Taylor Swift. Und nein, auch wenn er vielleicht so heißt, da geht's nicht um ihren Großvater. Hier ist Opa Light. Wegen Opa.

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Donnerstag, reite vor dir es an. Lukas hier, moin. Der Track hatte mich schon nach ein paar Sekunden. Ja, da habe ich einfach nur das Gitarrenriff gehört und wusste schon, der wird mir gefallen. Und das ist auch so geblieben. Mystacy, ein Künstler aus Schleswig-Holstein, noch ein krasser Geheimtipp, hat auf Insta gerade mal etwas mehr als 1000 Follower. Das hörst du seiner Mucke aber nicht an. Vor allem dem. Geht ins Ohr, bleibt da und macht vor allem richtig gute Laune. Eben Top Vibes, Top Music. Und wenn du das Teil auch feierst, kannst ihm ja gerne mal eine DM da lassen. Da freut er sich und ich wette, du bekommst am Ende sogar noch eine DM zurück. Hier ist Mystacy und Sometimes I Love You.

von Two Colors, Love Fool. Reicht sofort dir es an. Lukas hier, moin. Und wenn du den schon gut fandest, kannst du dich schon mal auf den Freitag freuen. Denn da wird hier dann nochmal eine Schippe draufgelegt zur Radio Top 40. Eskalation. Ein Tag. All You Can Party. Natürlich mit den entsprechenden Tracks. Da kann in dem einen Moment ein Techno-Song laufen, in dem nächsten ein Malle-Banger und danach ein altes Brett aus den 90ern. Es wird auf jeden Fall crazy. Und das Beste, morgens geht's los und dann wird bis Mitternacht durchgezogen. Freuen wir uns drauf. Also setz dir schon mal einen Reminder. Freitag wird eskaliert. Und der hier legt schon mal den Grundstein. Justin Bieber, Beauty and the Beast.

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1: Hi. In Görlitz sucht die Polizei weiterhin drei Vermisste nach dem Einsturz eines Hauses. Die Polizei sucht nach drei Erwachsenen. Möglicherweise waren sie im Haus, als es gestern Abend eingestürzt ist. Als mögliche Ursache für den Einsturz des Hauses vermutet die Polizei eine Gasexplosion. Das Haus war gestern Abend eingestürzt. Die Zahl der Angriffe auf Mitglieder von Parteien hat im vergangenen Jahr massiv zugenommen. Bundesweit registrierte die Polizei mehr als 5000 solcher Straftaten. Das war ein Anstieg um fast 40% gegenüber 2024. Die Zahlen gehen aus einer Antwort der Bundesregierung auf eine Anfrage der AfD-Fraktion hervor. In Deutschland verstoßen tausende Tankstellen gegen die 12-Uhr-Regel. Das zeigt eine Auswertung des Verbraucherdienstes Mehr Tanken. Demnach hat jede fünfte Tankstelle die Preise zu unerlaubten Zeiten erhöht. Am häufigsten schummelten die Tankstellen in Bayern bei der 12-Uhr-Regel, am seltensten in Berlin. Eigentlich dürfen seit April die Tankstellen nur noch einmal täglich um 12 Uhr mittags die Preise anheben.
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2: Grüß dich, gleich mit einer Künstlerin, die nicht nur

singen kann, sondern vor allem super viel Spaß daran hat, irgendwelche Regeln zu brechen. Bella Kay aus Texas. Ihren Song und womit sie Leute wie mich jetzt gefoolt hat, gleich in 8 Minuten. Hab einen schönen Dienstag. Bis dahin der Track, damit du bloß nicht ins Mittagstief rutschst, von Tiffany Ares.

gemacht für den Frühling. Sommer Homewrecker hier bei Radio Top 40, dein Dienstag. Lukas für dich am Start. Kennst du vielleicht auch, wenn dir gesagt wird, dass du eine Sache auf gar keinen Fall machen darfst und dann umso mehr Bock drauf hast. Genauso ging's ihr, Bella Kay, Künstlerin aus Texas, jetzt in einer Location gewesen, in der ein großes Schild mit der Aufschrift No Crowdsurfing hing. Einfach weil die Decke so niedrig war. Also hat sie sich einen kleinen Spaß draus gemacht, ein Foto von ihrer Crowd genommen, sich drüber gefotoshoppt und das Bild auf ihrem Insta gepostet. Geil. Also ich gebe zu, ich habe ein bisschen gebraucht, um zu checken, dass das Bild bearbeitet ist, auch wenn es eigentlich sehr obvious ist. Aber wenn ich so in die Kommis schaue, bin ich da wenigstens nicht der Einzige. Das ist ihr Track I Love It, I Love It, I Love It. Nicht unbedingt fürs Crowdsurfen gemacht, weil viel zu ruhig, aber trotzdem sehr, sehr sweet. Top Vibes, top.

0: in den Dienstagnachmittag. Lukas hier, moin. Und nicht wundern, wenn die Touris in Erfurt bald anfangen, den Boden zu fotografieren. Das liegt dann vermutlich nicht an den schönen Pflastersteinen, sondern an den neuen Gullideckeln. Da wurden jetzt neue präsentiert, schön mit der Krämerbrücke drauf. Insgesamt 50 sollen in der Stadt verbaut werden. Einen kannst du dir jetzt schon am Benediktsplatz anschauen. Sieht richtig nice aus. Ich hoffe halt nur, die Dinger sind gut gesichert. Aber wird schon. Könnte halt nur nervig werden, wenn du irgendwo hin willst und überall Leute im Weg rumstehen, weil die unbedingt ein Bild davon machen wollen. Darauf können wir uns jetzt schon mal einstellen.
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Wenn wir nach dem Track gehen, sollte er sich vielleicht lieber nicht hinters Steuer setzen. Nico Santos, All Time High. Hier bei Rai Top 40. Die ersten Handgriffe nach der Mittagspause. Ja, und Bibi Rexha, die war gestern auch fleißig. Nächsten Monat kommt ja ihr neues Album raus. Und dazu hat sie gestern den ganzen Abend Platten signiert. Mindestens 3 Stunden lang. Das siehst du in ihrer Insta-Story, wie sie da am Kritzeln ist. Am Anfang noch top motiviert, aber irgendwann hat die Energy dann doch ein bisschen nachgelassen. Durchgezogen hat sie aber trotzdem. Respekt! Und heute, nach dem Aufstehen safe, Handmuskelkater des Todes. Hier ist sie. Und New Religion. 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

0: nächstes Jahr am Start mit zwei fetten Konzerten hier bei uns in Deutschland. Olivia Rodrigo hier bei Radio Top 40. 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
8: Hi, Top 40 ist hier. Das Wetter mit Sonne, mit Wolken. Im Westen von Thüringen sind aber auch ordentlich Schauer unterwegs. Alles heute bei bis zu 20 Grad. Morgen dann ähnlich auch da bis zu 20 Grad. Und alles, was für Thüringen heute Nachmittag wichtig ist, hörst du jetzt.
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9: Hi. In Görlitz sucht die Polizei weiterhin drei Vermisste nach dem Einsturz eines Hauses. Die Polizei sucht nach drei Erwachsenen. Möglicherweise waren sie im Haus, als es gestern Abend eingestürzt ist. Als mögliche Ursache für den Einsturz des Hauses vermutet die Polizei eine Gasexplosion. Das Haus war gestern Abend eingestürzt. Die Zahl der Angriffe auf Mitglieder von Parteien hat im vergangenen Jahr massiv zugenommen. Bundesweit registrierte die Polizei mehr als 5000 solcher Straftaten. Das war ein Anstieg um fast 40% gegenüber 2024. Die Zahlen gehen aus einer Antwort der Bundesregierung auf eine Anfrage der AfD-Fraktion hervor. In Deutschland verstoßen tausende Tankstellen gegen die 12-Uhr-Regel. Das zeigt eine Auswertung des Verbraucherdienstes Mehr Tanken. Demnach hat jede fünfte Tankstelle die Preise zu unerlaubten Zeiten erhöht. Am häufigsten schummelten die Tankstellen in Bayern bei der 12-Uhr-Regel, am seltensten in Berlin. Eigentlich dürfen seit April die Tankstellen nur noch einmal täglich um 12 Uhr mittags die Preise anheben.
8: So, die Bayern wieder. Eine Minute nach eins, wir gucken auf die Straßen. Blitzer bei uns zuerst. Meiningen, Mauergasse stehen sie. Und Weimar-Fulda, Straße stadteinwärts. Ansonsten haben wir die A73 Richtung Suhr in Höhe Ebensfeld. Vorsicht, ein kaputtes Auto auf der rechten Spur. A4 Richtung Dresden zwischen Schmölln, Merane, Reifenteile. A4 Richtung Frankfurt zwischen dem Hermsdorfer Kreuz, Stadtroda, nur eine Spur frei. Hier eine Baustelle, es staut sich. A9 Richtung Berlin zwischen Dittersdorf und Triptis. Gegenstände liegen da rum. Und das war's. Wenn du noch was haben solltest, kostenlos anrufen oder WhatsApp schicken. Die Nummer für beides 0800, dann die 5. 99 19 99. Gute Fahrt.
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2: Ja moin, da erzähle ich dir gleich, warum es nicht so eine gute Idee ist, sein Auto in der Nähe von einem Pferd abzustellen. Vor allem, wenn es dann auch noch ein sehr, sehr teures Auto ist. Wilde Story aus Ruderstadt, gleich hier in 7 Minuten. Hab einen schönen Dienstagnachmittag, jetzt mit Gordo. Loco, loco.

Leitung vor dir ist hier. Lukas für dich am Start. Auf dem Weg durch den Dienstag ist nicht immer easy, ne? Also hier eine rote Ampel, da ein langsamer Opi. Oder vielleicht sind es auch Pferde, die plötzlich direkt neben der Straße stehen. Jetzt so gewesen in Rudolstadt, ein Dude musste da mit seinem Porsche eine Vollbremsung hinlegen. Daraufhin ist das eine Pferd vor und das andere hinters Auto gelaufen. Und beide haben angefangen, am Auto rumzuknabbern. Als wäre es eine schöne Karotte. Irgendwann haben die Pferde dann aber doch vom Porsche abgelassen. Ein Lackschaden in Höhe von mehreren tausend Euro ist aber trotzdem entstanden. Ja, Freunde. Da haben die zwei wohl den Satz Eat the Rich ein bisschen zu wörtlich genommen.

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Lukas für dich am Start. Gerade hört sich's im Weimar Hallenpark noch so hier an. Ja, aber in einem Monat dann so hier.

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Ein ganzer Tag, an dem du dich mit nicen Getränken und leckeren Snacks auf die Wiese knallen kannst und dabei beste Mucke auf die Ohren bekommst. Paul Betz dazu am Start und bevor sie nächstes Jahr auf Riesenarena

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10: In der Mitte und im Norden von Thüringen kommt einiges an Regen runter. Ansonsten so ein Mix aus Sonne und Wolken bei Werten bis zu 20 Grad. Morgen dann auch wie heute auch da bis zu 20 Grad drin. Eine Minute nach 1:30, wir gucken auf die Straßen. Blitzer bei uns zuerst. Zum Beispiel steht ein Blitzer aktuell in Meiningen-Mauergasse, in Mühlhausen am Flachswasser und Weimar-Fulda-Straße stadteinwärts. Ansonsten A4 Richtung Dresden zwischen Schmölln, Merane, Reifenteile liegen darum. A4 Richtung Frankfurt zwischen Hermsdorfer Kreuz, Stadtroda ist nur eine Spur frei. Hier eine Baustelle, es staut sich. Und A9 Richtung München zwischen Lederhose, Triptis, kaputter LKW auf der rechten Spur. Und wenn du noch was hast, kostenlos anrufen oder WhatsApp schicken. Die Nummer für beides 0800, dann die 5, 99, 19, 99. Gute Fahrt und weiter. Schönen Dienstagnachmittag. Jetzt mit Jaden Boysen, David Guetta und Upside Down. 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

0: schicken Dienstag gewünscht. Drei Top 40 ist an. Lukas hier, moin. Kennst du vielleicht auch. 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

0: Frühlingsvibes zum Dienstag. Dazu Ed Sheeran für dich am Start. Bad Habits. Weiter vor dir ist an. Lukas hier, moin. Gleich mit einer großen Verkündung an deinem Radio Top 40 Nachmittag. Nadine,
1: ja.
0: Was ist denn da bei dir geplant?
1: Heute wird nämlich bei uns, also gleich schon verkündet, wer denn jetzt den Thüring Grammy 2026 gewonnen hat. Das war ja so spannend. Wir hatten drei Finalisten und heute kommt's raus, wer es ist. Und das heißt, wir werden gleich mit dieser Person sprechen und natürlich in den Song in voller Länge reinhören. Also das wird sehr, sehr spannend.
0: Crazy Shit. Also da weißt du gleich, wen du hier nächsten Monat auf dem Krämerbrückenfest in Erfurt siehst.
1: Ja.
0: Nicht mehr lange, dann bist du schlauer. Bis dahin noch ein bisschen Musik. Und zwar der Track, den ich gestern noch gehört habe, als ich bei mir zu Hause das Treppenhaus sauber gemacht habe. Das hat mir auf jeden Fall die nötige Energy gegeben. Die er jetzt hoffentlich

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4: Das Radio-Top-40-Wetter. Erst hatten wir ja Glück mit der Sonne, aber wie gestern ziehen immer mehr Wolken auf. Dazu kann es später immer mal Schauer und auch einzelne Gewitter geben. Aber wir haben immerhin bis zu 21 Grad. Jetzt gibt's erstmal alles, was für deinen Nachmittag wichtig ist, von Hannes.
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6: Hi. Zu wenige Investitionen und geringe Produktivität. Die Thüringer Wirtschaft hat einige Probleme. Das geht aus dem aktuellen Mittelstandsbericht für Thüringen hervor. Es gibt aber auch Grund zur Hoffnung. Der Bericht hebt vor allem die Hightech-Industrie in Thüringen hervor. Hier seien viele Unternehmen gut vernetzt mit der Forschung und damit auch international wettbewerbsfähig. Wer sich kürzlich ein E-Auto gekauft hat, der sollte sich schnell um die staatliche Förderung bemühen. Die gibt's für alle Elektroautos oder Hybridmodelle, die seit dem 01.01. zugelassen wurden. Heute ist das Portal für die Anmeldung freigeschaltet worden und nach etwa 15 Minuten lagen schon über 1850 Anträge vor, meldet das zuständige Bundesamt. Nach dem Hauseinsturz in Görlitz wird damit gerechnet, dass die Suche nach Vermissten mindestens bis zum Abend dauern wird. Die Trümmer werden derzeit per Hand abgetragen. Dabei herrscht immer noch die Gefahr einer weiteren Gasexplosion. Laut Polizei werden noch zwei Touristinnen aus Rumänien und ein Deutsch-Bulgare vermisst. In dem Haus befanden sich Ferienwohnungen.
4: Danke, Hannes. Es ist 14.01 Uhr. Jetzt gibt's alle Blitzer für dich. Da steht einer in Meiningen-Mauergasse. Auch in Mühlhausen wird geblitzt, am Flachswasser hinter den Glascontainern und in Weimar, Fulda Straße statt Einwärts. Danke Stefan fürs Melden. Wir schauen noch auf die Straßen auf der A4 Richtung Dresden. Zwischen Jena Göschwitz und Jena Zentrum ist die linke Spur gesperrt. Da ist ein kaputtes Auto. Auf der A4 Richtung Dresden zwischen Schmölln und Merane, Vorsicht, Reifenteile auf der Fahrbahn. Auf der A4 Richtung Frankfurt zwischen dem Hermsdorfer Kreuz und Stadtroda ist gerade nur eine Spur frei durch eine Baustelle. Da staut es sich. Und letzte Meldung auf der A9 Richtung München zwischen Lederhose und Triptis ist ein kaputter LKW auf der rechten Spur. Hast du sonst noch was gesehen? Dann immer her damit. 0800, dann die 5, 99, 19, 99. Anruf und WhatsApp geht beides. Oder über die Radio Top 40 App.
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4: Ja, hallo und damit einen wunderschönen Dienstag. Ich hoffe, dir geht's gut. Gleich nach 3 Songs wird's hier richtig spannend, denn unsere Gewinnerin oder auch unser Gewinner für den Thüringen Grammy 2026 steht

Musikfest. Das ist der größte Musikwettbewerb für Nachwuchskünstler und Künstlerinnen in Thüringen. Drei Finalisten haben in den letzten Wochen nochmal alles gegeben und eine Person hat sich durchgesetzt. Wer das ist, gibt's hier nach drei Songs und wir hören natürlich auch in voller Länge in den Siegertrack rein, also dranbleiben. Erstmal starten wir aber in den Nachmittag mit diesem Banger hier. Das ist Swim von BTS bei Radio Top 40. 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

0: Hier ist dein Radio Top 40 Nachmittag am sonnigen Dienstag. Nadine ist für dich am Start. Schön, dass du dabei bist. Denn dadurch erfährst du jetzt als allererstes, wer ihn nach Hause geholt hat. Den Titel Thüringen Grammy Gewinnerin oder Gewinner 2026. Das ist der größte Musikwettbewerb für Nachwuchskünstler und Künstlerinnen in Thüringen. Und geholt hat sich den Titel Lori Usai, herzlichen Glückwunsch! Erzähl mal, wie fühlt es sich gerade für dich an?
1: Crazy. Oh mein Gott, ich habe einfach einen Grammy gewonnen. Was? ja, richtig krass. Ich glaube, ich check's auch heute. Also jetzt gerade hier in diesem Studio check ich's, glaube ich, auch erst so richtig. Kommt es so in meinem Kopf an.
0: Weißt du schon, wem du als erstes davon erzählst?
1: Na klar, meine Oma. Oh. Oma Petra. Vielleicht hört sie das ja auch gerade in diesem Moment. Hallo Oma.
0: Die letzten Wochen, die waren ja auch so aufregend für dich. Du hast dich gegen die Finalisten New Cage und Kick Punch Pow durchgesetzt. Ihr habt alle ein Video bei Instagram hochgeladen und deins hat dann das Rennen gemacht, hatte die meisten Likes. Erzähl mal, wie hast du das geschafft? Wie sah so diese Woche bei dir aus? Das war ja bestimmt auch Anspannung pur.
1: Ja, die Woche war crazy. Wir waren alle süchtig nach Social Media. Also auch an der Uni, alle Menschen von der Verwaltung, Thomas Apel vom Ateliercafé, da waren so, zeig mal, wie sieht's gerade aus mit den Likes? Kannst du nochmal aktualisieren? Ich bin Thomas vom Ateliercafé, der hat kein Instagram und alle waren komplett verrückt und süchtig, dieses Video, also die Videos anzugucken und zu vergleichen.
0: Und du hast es geschafft, wie geil. Dadurch bist du ja auch beim Krämer Brückenfest in Erfurt am 20. Juni und hast deinen Auftritt von 12 bis 13 Uhr einfach auf der Hauptbühne. Wie geil.

0: Vielleicht kannst du mal kurz erzählen, hast du schon eine Vision im Kopf, wie dein Auftritt aussehen soll?
1: Für mich ist bei den Konzerten wichtig, eine Experience zu schaffen. Also, dass wir nicht einfach nur auf die Bühne kommen und dann da spielen, sondern dass es wirklich ein Erlebnis wird. Wir kommen auf jeden Fall mit Bühnenbild und schicken Sachen und ich will noch gar nicht so viel spoilern.
0: Wir freuen uns mega drauf auf deine ganzen Songs. Nochmal herzlichen Glückwunsch von uns allen.
1: Dankeschön.
0: Und es wird jetzt natürlich Zeit, deinen Song zu hören, dass den jetzt alle mal hören können. Deswegen magst du den vielleicht selbst mal kurz anmoderieren.
1: Hi, ich bin Lori Osei und ihr hört Radio Top 40, Top Vibes, Top Music und das ist mein neuer Song, White Denim.
0: Laut drehen! Cool.

Wie schön. Oder Wet Denim von Lori Osei, unserer Gewinnerin vom Thüringen Grammy 2026. Herzlichen Glückwunsch nochmal von uns allen. Und hier geht's jetzt direkt weiter mit Where the Lights Are Low von Toby Romeo und Felix.

hier bei Radio Top 40 am Dienstagnachmittag. 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

0: Rock hier bei Radio Top 40. Hab einen ganz tollen Dienstagnachmittag.
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2: Und da sind sie wieder, die grauen Wolken. Ein paar Schauer gibt's bis heute Abend und vereinzelt kann es auch Gewitter geben. Immerhin haben wir dabei bis zu 21 Grad. Jetzt ist es 2:30. Es gibt alle Blitzer für dich. Da steht einer in Mühlhausen am Flachswasser hinter den Glascontainern. Und auch in Weimar wird geblitzt. Fulda, Straße statt einwärts. Dann gucken wir noch auf die Straßen. Da gibt es eine Meldung auf der A4 Richtung Frankfurt. Zwischen dem Hermsdorfer Kreuz und Stadtroda ist da nur eine Spur frei. Da ist gerade eine Baustelle und da staut es sich. Hast du sonst noch was gesehen? Dann immer her damit. 0800, dann die 5, 99, 19, 99. Anruf und WhatsApp geht.

0: und René Miller. Diese Woche startet bald bei bestem Wetter die Festivalsaison. Und spätestens nach dem hier bist du safe auch im Festivalfieber.
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0: Nadine hier. Man merkt, der DJ DOD, der steht in den Startlöchern, ist bereit, auf den großen Bühnen komplett abzureißen. Vom Namen her sagt er dir vielleicht gerade noch nichts, aber spätestens, wenn ich dir den hier zeige. Oder auch den hier. Weißt du, von wem wir sprechen? Der hat jetzt einen neuen Track rausgebracht und der klingt so. Closure. Also ohne Scheiß, der klingt doch schon so nach Sonne, Sommer, geile Zeit mit deinen Freunden haben, sich einfach mal frei fühlen, den Song genießen. Also zusammengefasst, einfach nach einer geilen Zeit auf einem Festival. Genau das, was wir jetzt so zum hoffentlich bald Sommerstart brauchen. Deswegen laut drehen für Closure von DOD hier bei Radio Top 40. 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

0: 2010er Track lieben wir, Only Girl von Rihanna, der uns auch ziemlich gut auf das einstimmt, was diese Woche endlich wieder losgeht, die Festivalsaison.
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1: 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Und hier geht's jetzt weiter mit dem entspannten Track von Dave und Tems. Das ist Raindance hier bei Radio Top 40.
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2: Das Radio Top 40 Wetter. Der Regenschirm ist heute Nachmittag dein treuer Begleiter, soll nämlich noch ganz schön runterkommen später. Vereinzelt gibt's auch noch Gewitter, dabei haben wir aber zumindest bis zu 21 Grad. Jetzt gibt's erstmal alles, was für deinen Nachmittag wichtig ist, von Hannes.
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3: Hi. Zu wenige Investitionen und geringe Produktivität. Die Thüringer Wirtschaft hat einige Probleme. Das geht aus dem aktuellen Mittelstandsbericht für Thüringen hervor. Es gibt aber auch Grund zur Hoffnung. Der Bericht hebt vor allem die Hightech-Industrie in Thüringen hervor. Hier seien viele Unternehmen gut vernetzt mit der Forschung und damit auch international wettbewerbsfähig. Wer sich kürzlich ein E-Auto gekauft hat, der sollte sich schnell um die staatliche Förderung bemühen. Die gibt's für alle Elektroautos oder Hybridmodelle, die seit dem 01.01. zugelassen wurden. Heute ist das Portal für die Anmeldung freigeschaltet worden und nach etwa 15 Minuten lagen schon über 1850 Anträge vor, meldet das zuständige Bundesamt. Nach dem Hauseinsturz in Görlitz wird damit gerechnet, dass die Suche nach Vermissten mindestens bis zum Abend dauern wird. Die Trümmer werden derzeit per Hand abgetragen. Dabei herrscht immer noch die Gefahr einer weiteren Gasexplosion. Laut Polizei werden noch zwei Touristinnen aus Rumänien und ein Deutsch-Bulgare vermisst. In dem Haus befanden sich Ferienwohnungen.
2: Danke, Hannes. Es ist 15 Uhr. Jetzt gibt's alle Blitzer für dich. Da steht einer in Mühlhausen am Flachwasser hinter den Glascontainern und es wird auch geblitzt in Weimar, Fulda, Straße statt einwärts. Schauen wir noch auf die Straßen. Auf der A4 Richtung Frankfurt zwischen dem Hermsdorfer Kreuz und Stadtroda ist gerade nur eine Spur frei. Da ist eine Baustelle und es staut sich dort. Dann auf der B4 zwischen Henschleben und Gebesee in beiden Richtungen Vorsicht, da ist gerade Wildwechsel. Und im Kreis Weimarer Land zwischen Fippach-Edehausen und Dielsdorf ist es nach einem Unfall gesperrt. Hast du sonst noch was gesehen? 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
2: Na hallo, schön, dass du mit am Start bist. Ich hoffe, du hast einen schönen Dienstagnachmittag. Die dunklen Wolken, die sind schon am Start. Später soll's nochmal schön runterkommen. Und weißt du, was mir gerade eingefallen ist? Auf meinem Balkon, steht noch die Wäsche. Ja, also wird's wohl alles nochmal gewaschen, ne? Ich würde sagen, wir machen jetzt einfach mal schnell weiter. Hier ist Bibi Brexa mit New Religion bei Radio Top 40. Laut drehen.

Stars von Thomas Gray am Dienstagnachmittag. Hier ist dein Lieblingssender, Radio Top 40 läuft, Nadine für dich am Start. Na, wer war gerade auch mal kurz am Handy und hat mal ganz kurz abgecheckt, was denn gerade so in den Socials geht? Sag mal, hört sich dein Feed da gerade auch immer noch so an?

gepflegt, finde ich. Hat einfach einen Vibe. Und dazu wird auch wirklich immer das gleiche Video bei Insta und TikTok gemacht. Erst läuft eine Person auf die Kamera zu, lip-synkt dabei den Text von ihm. Dann wird zur zweiten Person geschwenkt. Die singt, während sie läuft, ihren Teil. Dabei haben sie meist mega Outfits an, sehen einfach schnieke aus. Hat also jetzt nicht wirklich irgendeinen Mehrwert, sieht aber immer super ästhetisch aus. Deswegen bleibe ich trotzdem hängen. Liegt aber natürlich hauptsächlich einfach an diesem Song Dracula im Jenny Remix. Gibt's jetzt für dich hier bei Radio Top 40, Top Vibes und Top Music.

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1: 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Also diese Woche Freitag unbedingt fett in den Kalender eintragen. Und per Radio Alexa DAB Plus Stream von überall aus dabei sein. Das wird so ein geiler Einstieg ins lange Wochenende, in die Festivalsaison und auch eine geile Party nach den ganzen Abi-Prüfungen. Bald stehen ja auch die ganzen Abschlussbälle an. Und weil wir gerade noch am Überlegen sind, was sind unsere Party-Outfits für Freitag, haben Max außer Radio Top 40 Morning Show und ich uns gedacht, Anzug und Abendkleid von damals haben wir ja noch zu Hause. Das könnten wir hier ja zum Moderieren anziehen. Was sagt denn ihr dazu? Machen wir das? Wollt ihr das in den Instagram-Stories sehen? Dann stimmt gerne mal jetzt bei Insta ab oder schickt einfach einen Daumen nach oben an die 0800 die 599 1999. Das geht auch. Ich bin gespannt, weil vielleicht stehen wir am Freitag ja ganz fein angezogen hier, um mit dir den ganzen Tag Party zu machen. 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
2: Das Radio Top 40 Wetter. Immerhin hatten wir den halben Tag Glück mit der Sonne. Jetzt kommen doch ein paar Wolken dazu. Zwischendurch kann immer mal Schauer runterkommen. Vereinzelt gibt's auch Gewitter. Bei aber immerhin bis zu 21 Grad. Jetzt ist es 3:30. Wir schauen mal auf die Blitzer. Da steht einer in Mühlhausen am Flachswasser hinter den Glascontainern. Und geblitzt wird auch in Weimar, Fulda, Straße stadteinwärts. Weitere Meldung von der Straße. Auf der A4 Richtung Frankfurt zwischen dem Hermsdorfer Kreuz und Stadtroda gibt es gerade Stau wegen einer Baustelle. Auf der B4 zwischen Henschleben und Gebesee in beiden Richtungen Vorsicht, da ist Wildwechsel. Und im Kreis Weimarer Land zwischen Fipperede und Dielsdorf ist es nach einem Unfall gesperrt. Hast du sonst noch was gesehen? 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

0: Tiffany Ares mit Vertigo. Es ist kurz nach 3:30.
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0: Nadine hier. Falls es heute einfach nicht so dein Tag ist, na, der Chef, der hat irgendwie nur was zu meckern und die Frisur, die will auch gar nicht sitzen und draußen ist es auf einmal grau.

I Love You von Mystacy ist das. Hat aber einen ziemlich deepen Text, geht darum, eine toxische Beziehung endlich loszulassen. Mystacy ist übrigens aus Deutschland, genauer gesagt aus Schleswig-Holstein. Und der Name, der hat sich irgendwie so aus seinem Spitznamen Psy entwickelt. Dann ging es weiter mit Mr. Psy und jetzt ist es Mystacy. Und ja, haben wir das jetzt auch geklärt.

Was ist denn das jetzt schon wieder für eine Suppe? Aber ab diesem Wochenende soll er ja wirklich kommen, der Sommer mit 30 Grad. Und das bedeutet auch, die Festivalsaison ist endlich eröffnet. Radio Top 40 läuft Nadine hier. 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

0: war das von St. Clara hier bei Radio Top 40. Hab einen tollen Feierabend.
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4: Das Radiotop-40-Wetter. Den restlichen Tag bleibt es leider bewölkt. Es kann immer mal Schauer geben. Vereinzelt auch Gewitter bei bis zu 21 Grad. Aber denkt dran, nicht mehr lange, nur noch ein paar Tage. Und dann ist der Sommer mit 30 Grad da. Freuen wir uns. Jetzt geht's erstmal alles, was für deinen Nachmittag wichtig ist, von Hannes.
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6: Hi. Der Zustand der deutschen Wälder hat sich im vergangenen Jahr stabilisiert. Das geht aus dem neuen Waldzustandsbericht hervor, den Bundeslandwirtschaftsminister Rainer am Mittag vorgestellt hat. Für einzelne Baumarten wie Fichte oder Buche hat sich die Lage demnach etwas verbessert. Allerdings trägt nur jeder fünfte Baum eine volle, gesunde Krone, so der Bericht. Besonders schlecht ist demnach der Zustand von Kiefern und Eichen. Auf die neue Förderung für E-Autos hat es einen regelrechten Ansturm gegeben. Das Bundesamt für Wirtschaft und Ausfuhrkontrolle erklärte, eine Viertelstunde nach der Freischaltung des Förderportals heute Vormittag seien bereits mehr als 1.850 Anträge eingegangen. Die Förderung gilt rückwirkend für Autos, die seit Jahresbeginn zugelassen wurden. Je nach Modell, Haushaltsgröße und Einkommen werden für den Kauf oder das Leasing eines E-Autos oder Plug-in-Hybriden bis zu 6.000 Euro gezahlt. Die Polizei in Suhl hat nach einer Brandstiftung am Sonntag den mutmaßlichen Täter ermittelt. Es handelt sich um einen 13-jährigen Jungen. Er soll über den Balkon in eine leerstehende, aber möblierte Wohnung eines Mehrfamilienhauses eingestiegen sein. Beim Zündeln geriet dann Mobiliar in Brand. Die Feuerwehr hatte während der Löscharbeiten 4 Bewohner des Hauses in Sicherheit bringen müssen. Verletzt hat sich dabei keiner. Der Sachschaden beläuft sich auf rund 20.000 Euro.
4: Danke, Hannes. Es ist 16.01 Uhr. Jetzt gibt's alle Blitzer für dich. Da steht einer in Hermsdorf, Robert-Friese-Straße Richtung Supermarkt. Geblitzt wird auch in Jena, Erlanger Allee stadtauswärts hinter dem Abzweig nach Drackendorf und in Mühlhausen am Flachswasser hinter den Glascontainern. Wir schauen noch auf die Straßen. Auf der A4 Richtung Frankfurt zwischen dem Hermsdorfer Kreuz und Stadtroda ist gerade Stau wegen einer Baustelle. Und auf der A38 Richtung Göttingen zwischen Bleicherode und Breitenworbis. Vorsicht, da sind Personen auf der Fahrbahn. Da ist auch ein kaputter LKW. Und letzte Meldung ist im Kreis Weimarer Land zwischen Fippach-Edelhausen und Dielsdorf. Da ist es nach einem Unfall gesperrt. Hast du sonst noch was gesehen? Dann immer her damit. 0800, dann die 5, 99, 19, 99. 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
4: Ja, hallo, Mensch, so langsam ist ja schon wieder Feierabend angesagt. Da ist der Dienstag so gut wie rum. Bevor du aber nach Hause düst, bringe ich dich nochmal fix auf den neuesten Stand, was denn gerade schon wieder bei den Stars abgeht. Anscheinend gibt es ein neues Hollywood-Pärchen. Ja, ja, quatschen wir nach 3 Songs drüber. Erstmal machen wir aber dich nach diesem Arbeitstag wieder so ein bisschen wach. Und das schafft der hier, Upside Down von David Guetta bei Radio Top 40. Laut drehen.

0: Ich hoffe, du hast gerade genauso laut gedreht wie ich. Crazy Crazy von Nicholas D. und René Miller war das. Hat auf jeden Fall gut wach gemacht zum Feierabend. Genauso wie diese News aus der Promi-Welt.
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0: Am Anfang waren es ja alles noch so Vermutungen, dass sich Model Kendall Jenner und Schauspieler Jacob Elordi aus Euphoria daten. Beim Coachella Festival, da wurden sie ja erwischt, wie sie so ein bisschen rumgeknutscht haben. Aber selbst da wusste man ja nicht, ob es was Ernstes oder vielleicht einfach was Einmaliges ist. So langsam scheint es aber doch mehr zu sein. Die beiden wurden jetzt nämlich auf Hawaii bei einem Stranddate erwischt. Ja, ja, bist du weit weg und trotzdem wirst du von den Paparazzis erwischt. Zeigt aber trotzdem, das wird wohl mehr mit den beiden. Mal schauen, wann sie es öffentlich machen. Und die Podcasterin der Podcasterinnen, Alex Cooper, ist schwanger. Ihr Podcast heißt Call Her Daddy. Also falls du den noch nicht kennst, unbedingt mal reinhören. Der ist wirklich mega. Da lädt sie gefühlt halb Hollywood ein, hat richtig tolle Gäste. Und sie hat ja auch das Hannah Montana Special bei Disney Plus moderiert. Bei Insta hat sie es jetzt mit einem Post verkündet und der hat einfach mal entspannte 1,4 Millionen Likes. Ich würde sagen, die Fans, die freuen sich auf jeden Fall mit ihr. Wir uns auch in dem Sinne. Herzlichen Glückwunsch.
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0: dein Lieblingssender. Radio Top 40 läuft am Dienstagnachmittag. Nadine hier. 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
9: Das Radio Top 40 Wetter. Die Sonne, die ist leider weg, aber es dauert ja nicht mehr lange, bis wir sie wieder haben. Erstmal bleibt's bewölkt. Es kann immer mal Schauer und einzelne Gewitter geben. Dazu haben wir bis zu 17 Grad. Es ist 16:30. Jetzt gibt's erstmal alle Blitzer für dich. Da steht einer in Hermsdorf, Robert-Friese-Straße Richtung Supermarkt. Und geblitzt wird auch in Jena, Erlanger Allee, stadtauswärts, hinter dem Abzweig nach Drackendorf. Dann schauen wir noch auf die Straße auf der A38 Richtung Göttingen zwischen Bleicherode und Breitenworb. Vorsicht, da sind Personen auf der Fahrbahn und auch ein kaputter LKW. Und dann noch im Saale-Holzland-Kreis zwischen Mertendorf und Wetzdorf in beiden Richtungen. Vorsicht, da ist eine ungesicherte Unfallstelle. Hast du sonst noch was gesehen? Dann immer her damit. 0800, dann die 599 1999. 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

0: Einen wunderschönen Feierabend an diesem Dienstag wünsche ich dir. Und das bedeutet auch, so langsam sind wir nicht mehr weit entfernt von der fettesten Party in Thüringen.
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0: 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Das wird so geil am Freitag. 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

ihr Top 40 läuft. Nadine hier. Und wir machen weiter mit einer Sängerin, die ich gerade so für mich wiederentdeckt habe. Weil gerade hat mich der Hype um die neue Serie Off Campus auch erwischt. Gibt's bei Prime, ist so eine richtige Highschool-Liebesserie. Also wirklich Empfehlung, geht raus. Und da gibt es eben zwischen einem Mädchen und einem Typen so eine richtig hotte Tanzszene zu diesem Song. Floor von Jennifer Lopez und Pitbull, wo ich mir so dachte, ja, Banger. Seitdem wurde der auch wirklich oft, ungesund oft, gehört. Deswegen freut's mich, dass wir jetzt einen ganz neuen Track von ihr hier in der Playlist haben. Das ist Save Me Tonight von Jennifer Lopez und David Guetta hier bei Radio Top 40.

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10: Das Radio Top 40 Wetter. Zum Feierabend haben wir immer noch bis zu 16 Grad. Dazu bleibt's bewölkt. Es kann immer mal Schauer geben, vereinzelt auch Gewitter. Zum Glück kommt Ende der Woche dann wirklich mal der Sommer. Jetzt gibt's erstmal alles, was für deinen Nachmittag wichtig ist. Von Hannes.
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11: Hi. Der neue Mittelstandsbericht sieht Thüringens Wirtschaft als stark industriell geprägt, aber als schwach bei Produktivität, Investitionen und Fachkräften. Gleichzeitig sinken die Zahl der Erwerbstätigen und die Zahl der Unternehmen. Auch Nachfolger für Firmen fehlen oft. Der Bericht sieht allerdings auch Chancen in Innovation, Digitalisierung, künstlicher Intelligenz und erneuerbaren Energien. Empfohlen werden bessere Standortbedingungen, weniger Bürokratie und gezielte Investitionsanreize. Nach dem Hauseinsturz in Görlitz wird damit gerechnet, dass die Suche nach den Vermissten mindestens bis zum Abend dauern wird. Die Trümmer werden derzeit per Hand abgetragen.

0: Dabei herrscht immer noch die Gefahr einer weiteren Gasexplosion. Weil das Leck in der Gasleitung direkt unter dem Haus liegt, versuchen die Stadtwerke, den Gasfluss nun an anderer Stelle zu stoppen. Laut Polizei werden noch zwei Touristinnen aus Rumänien und ein Deutsch-Bulgare vermisst. In dem Haus befanden sich Ferienwohnungen. Der Film- und Fernsehschauspieler Alexander Held ist tot. Er starb bereits am vergangenen Dienstag im Alter von 67 Jahren, überraschend nach kurzer Krankheit, heißt es. Bekannt war Held vor allem als schrulliger Kommissar in der ZDF-Krimireihe München Mord. Der gebürtige Münchner spielte aber auch den Hauptkommissar in der Krimireihe Stralsund. Zudem war er in mehreren Kinofilmen zu sehen, wie Sophie Scholl die letzten Tage, Der Schuh des Manitou oder Der Untergang.
1: Danke, Hannes. Es ist 17 Uhr. Jetzt gibt's alle Blitzer für dich. Da steht einer auf der A9 Richtung München zwischen Dreußig und Eisenberg. Geblitzt wird auch in Hermsdorf, Robert-Friese-Straße Richtung Supermarkt. Und in Jena steht einer Erlanger Allee stadtauswärts hinter dem Abzweig nach Trackendorf. Schauen wir noch auf die Straßen auf der A38 Richtung Göttingen. Zwischen Bleicherode und Breitenworbis. Vorsicht, da sind Personen auf der Fahrbahn. Da ist ein kaputter LKW. Dann im Saale-Holzland-Kreis zwischen Mertendorf und Wetzdorf in beiden Richtungen. Vorsicht, eine ungesicherte Unfallstelle. Und im Kreis Weimarer Land zwischen Fippach-Edelhausen und Dielsdorf ist es nach einem Unfall gesperrt. Hast du sonst noch was gesehen? Dann immer her damit. 0800, dann die 599 1999. 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
1: Na hallo, ich hoffe, du hattest einen schönen Tag, hast jetzt oder gleich einen schönen Feierabend. Und während du dich so ein bisschen vom stressigen Tag erholst, stelle ich dir hier gleich eine ganz besondere Person vor, denn die Siegerin vom Thüringen Grammy 2026 steht fest, Lori Usay. Hat mit ihrem Track Wet Denim das Rennen gemacht. Wir haben natürlich direkt mit ihr über ihren Sieg und natürlich über ihren Auftritt beim Krämer Brückenfest gequatscht, der ja jetzt dann auch bevorsteht. Hörst du gleich nach drei Songs? Erstmal gibt's aber diesen entspannten Feierabend-Track für dich. Das ist Rain Dance von Dave und Tems hier bei Radio Top 40. Hab noch einen ganz tollen Dienstagnachmittag.
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0: mit einer ganz besonderen Person, denn die Gewinnerin vom Thüringen Grammy 2026, dem Musikwettbewerb für Nachwuchskünstler und Künstlerinnen in Thüringen, steht fest. Lori Usai. Hier mit ihrem Gewinnersong Wet Denim. Erzähl mal, wie fühlt sich das gerade alles für dich an?
1: Crazy. Oh mein Gott, ich habe einfach einen Grammy gewonnen. Was? ja, richtig krass. Ich hab's, ich glaube, ich check's auch heute. Also jetzt gerade hier in diesem Studio check ich's, glaube ich, auch erst so richtig. Kommt es so in meinem Kopf an.
0: Weißt du schon, wem du als erstes davon erzählst?
1: Na klar, meine Oma. Oh. Oma Petra. Vielleicht hört sie das ja auch gerade in diesem Moment. Hallo Oma.
0: Die letzten Wochen, die waren ja auch so aufregend für dich. Du hast dich gegen die Finalisten New Cage und Kick Punch Pow durchgesetzt. Ihr habt alle ein Video bei Instagram hochgeladen und deins hat dann das Rennen gemacht, hatte die meisten Likes. Erzähl mal, wie hast du das geschafft? Wie sah so diese Woche bei dir aus? Das war ja bestimmt auch Anspannung pur.
1: Ja, die Woche war crazy. Wir waren alle süchtig nach Social Media. Also auch an der Uni, alle Menschen von der Verwaltung, Thomas Apel vom Atelier Café, da waren so, zeig mal, wie sieht es gerade aus mit den Likes? Kannst du noch mal aktualisieren? Jetzt sag ich, Thomas vom Atelier Café hat kein Instagram. Und alle waren komplett verrückt und süchtig, dieses Video, also die Videos anzugucken und zu vergleichen.
0: Und du hast es geschafft, wie geil. Dadurch bist du ja auch beim Krämer Brückenfest in Erfurt am 20. Juni und hast deinen Auftritt von 12 bis 13 Uhr einfach auf der Hauptbühne. Wie geil. Vielleicht kannst du mal kurz erzählen, hast du schon eine Vision im Kopf, wie dein Auftritt aussehen soll?
1: Für mich ist bei den Konzerten wichtig, eine Experience zu schaffen. Also, dass wir nicht einfach nur auf die Bühne kommen und dann da spielen, sondern dass es wirklich ein Erlebnis wird. Wir kommen auf jeden Fall mit Bühnenbild und schicken Sachen und ich will noch gar nicht so viel spoilern.
0: Wir freuen uns drauf. Herzlichen Glückwunsch nochmal und dann sehen wir uns am 20. 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

Weißt du, woran mich dieses graue, regnerische Wetter da draußen gerade erinnert? Das ganz eventuell gerade noch die eigentlich frisch gewaschenen Sachen auf dem Balkon stehen. Radio Top 40 läuft, Nadine hier. Ja, immer wieder schön, wenn du denkst, juhu, die Sonne scheint, kann ich die Sachen raushängen, dann trocknen sie schneller. Das Ding ist nur, man sollte halt nicht vergessen, sie rechtzeitig wieder reinzuholen. Naja, werden sie jetzt halt nochmal gewaschen, ne? Wir machen einfach schnell weiter und verdrängen das mal eben. Das ist jetzt Dive Into Me von Alok und Khalid. Ich

0: von Felix Jehn. Radio Top 40 läuft.
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2: So ganz minimal lockert es sich gerade wieder auf. Bewölkt bleibt es aber trotzdem. Dazu können immer mal ein paar Schauer runterkommen. Und wir haben gerade noch bis zu 16 Grad. Jetzt ist es 5:30. Wir gucken auf die Blitzer. Da steht einer auf der A9 Richtung München zwischen Dreußig und Eisenberg. Geblitzt wird auch in Hermsdorf, Robert-Friese-Straße Richtung Supermarkt. Genauso wie in Jena, Erlanger Allee stadtauswärts hinter dem Abzweig nach Trackendorf. Weitere Meldung von der Straße auf der A38 Richtung Göttingen zwischen Bleicherode und Breitenworbis. Vorsicht, Person auf der Fahrbahn, da ist auch ein kaputter LKW. Dann in Erfurt, Stauffenbergallee zwischen Leipziger Platz und Schlachthofstraße ist es wegen einem Feuerwehreinsatz gesperrt. Da gab es einen Hausbrand. Und im Saale-Holzland-Kreis zwischen Mertendorf und Wetzdorf in beiden Richtungen Vorsicht, eine ungesicherte Unfallstelle. Hast du sonst noch was gesehen? Dann immer her damit. 0800, dann die 5 99 19 99. Anrufen, WhatsApp geht beides. Oder über die Radio Top 40 App.
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Sich Jennie aus Gera ganz besonders hat gerade eine WhatsApp dagelassen, dass sie BTS über alles liebt. Liebe Grüße an dich. Swim war das bei Radio Top 40 und hier noch ein Track, den wir sehr lieben. Oh yes, Postman. Mucke aus Thüringen von DJ Klangsafari. Genau das Richtige zum Feierabend, um einfach mal laut zu drehen, den Kopf frei zu pusten, mitzuviben. Egal, ob jetzt beim Autofahren, beim Kochen, beim Sport machen, auch geil. Oder was eben sonst noch bei dir geht, gibt dir direkt so ein bisschen Clubfeeling, ne? Deswegen rein da, das ist Postman von Klangsafari bei Radio Top 40, Top Vibes und Top Music. Postman.

0: The Feeling von Lost Frequencies. Dauert auch nicht mehr lange, bis der wieder richtig geilen Festival-Content in den Socials postet. Und bei dir geht's ja auch bald schon los.
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8: Falls du dir gerade denkst, das sieht nach Regen aus, ja, der kommt noch runter. Vereinzelt kann es auch Gewitter geben. Dazu haben wir bis zu 16 Grad.

0: Ich würde sagen, das wird ein entspannter Abend auf der Couch. Jetzt geht's erstmal alles, was für deinen Abend wichtig ist, von Hannes.
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2: Hi. Spürhunde haben nach dem Einsturz eines Hauses in Görlitz keine Lebenszeichen mehr unter den Trümmern wahrgenommen. Die Einsatzkräfte arbeiten sich aus Sicherheitsgründen mit Schaufeln und bloßen Händen durch den Trümmerberg. Das Haus war gestern Abend eingestürzt. Die genaue Ursache steht noch nicht fest, es sieht aber nach einer Gasexplosion aus. Vermisst werden weiterhin zwei rumänische Frauen und ein Mann mit bulgarischer und deutscher Staatsangehörigkeit. Der Zustand der deutschen Wälder hat sich im vergangenen Jahr stabilisiert. Das geht aus dem neuen Waldzustandsbericht hervor, den Bundeslandwirtschaftsminister Rainer am Mittag vorgestellt hat. Für einzelne Baumarten wie Fichte und Buche hat sich die Lage demnach etwas verbessert. Allerdings trägt nur jeder fünfte Baum eine volle, gesunde Krone, so der Bericht. Besonders schlecht ist demnach der Zustand von Kiefern und Eichen. Kampfjets haben eine Drohne über dem Gebiet des EU- und NATO-Mitglieds Estland abgeschossen. Nach Angaben des Verteidigungsministeriums in Tallinn handelt es sich vermutlich um eine ukrainische Drohne, die auf ein Ziel in Russland gerichtet war. Rumänische NATO-Jets hätten den Flugkörper vom Himmel geholt. Bei ukrainischen Angriffen auf Russland waren zuletzt wiederholt Drohnen in den Luftraum der baltischen Staaten eingedrungen.
0: Danke, Hannes. Es ist 18.01 Uhr. Jetzt gibt's alle Blitzer für dich. Da steht einer auf der A9 Richtung München zwischen Dreußig und Eisenberg. Geblitzt wird aber auch in Hermsdorf, Robert-Friese-Straße Richtung Supermarkt. Dann schauen wir noch auf die Straßen. Auf der A4 Richtung Dresden zwischen Erfurt-West und Erfurt-Ost ist ein kaputter LKW auf dem Standstreifen. Auf der A38 Richtung Göttingen zwischen Bleicherode und Breitenworbis. Vorsicht, da sind Personen auf der Fahrbahn und ein kaputter LKW. In Erfurt, Staufenberg-Allee zwischen Leipziger Platz und Schlachthofstraße ist es gerade wegen einem Feuerwehreinsatz gesperrt. Da gab es einen Hausbrand. Und im Saale-Holzland-Kreis zwischen Mertendorf und Wetzdorf in beiden Richtungen Vorsicht, eine ungesicherte Unfallstelle. Hast du sonst noch was gesehen? Dann immer her damit. 0800, dann die 599 1999. Anruf und WhatsApp geht beides oder über die Radio Top 40 App.
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0: Hallöchen, ich wünsche dir einen schönen Dienstagabend. Und was sehe ich denn da? Ist es etwa der perfekte Song zum Feierabend? Ich denke schon. Loco Loco, hörst du jetzt hier bei Radio Top 40?

0: den Elizabeth Taylor von Taylor Swift war das für einen entspannten Feierabend. Leute, diese Woche startet endlich die Festivalsaison bei bestem Wetter. Und spätestens nach dem hier bist du auch safe im Festivalfieber.
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0: Man merkt, der DJ DOD, der steht in den Startlöchern, ist bereit, auf den großen Bühnen komplett abzureißen. Vom Namen her sagt er dir vielleicht gerade noch nichts, aber spätestens, wenn ich dir den hier zeige. Oder auch den hier. Dann weißt du, von wem wir sprechen. Der hat jetzt auch einen neuen Track rausgebracht und der klingt so. Closure heißt er, also ohne Scheiß, der klingt ja schon nach Sonne, Sommer, eine geile Zeit mit Freunden haben, sich einfach mal frei fühlen, den Song genießen, zusammengefasst einfach nach einer geilen Zeit auf dem Festival. Genau das, was du jetzt zum Sommerstart, zum Saisonstart brauchst, deswegen laut drehen für Closure von DOD hier bei Radio Top 40, Top Vibes und

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0: einen wunderschönen Feierabend an diesem Dienstag wünsche ich dir. Und das bedeutet auch, so langsam sind wir nicht mehr weit entfernt von der fettesten Party in Thüringen.
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0: 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Und Paul Wetz

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